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2: Heute Abend wird sich Neckarview gegönnt, und zwar Deluxe. In Heidelberg im Grün und Gold ist die Afterparty vom On the Road Summer Festival. Die Sounds sind Urban, Electronic und Techno. Mehrere DJs sind da im alten Karlstorbahnhof. Da feiern wir schön im alten Bahnhofsgebäude, haben eine große Fensterfront rund um den Dancefloor. Es wird einfach nur nice. Richtig coolen Awareness-Raum, wenn man kurz mal Pause braucht. Sau gut. Ab 11.
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4: Ich bin Diana Kramer. Hunderte Feuerwehrkräfte kämpfen in Hürtgenwald in der Eifel weiter gegen den großen Waldbrand. In der Nacht wurde in besonders gefährdeten Bereichen der Personaleinsatz am Boden fast verdoppelt, sagte ein Feuerwehrsprecher im Kreis Düren der dpa.
5: Die Löscharbeiten werden durch Weltkriegsmunition auf dem Gelände erschwert. Auch deshalb kommen zwei Bergepanzer der Bundeswehr zum Einsatz. Sie schlugen in der Nacht weitere Schneisen. Damit soll möglichst verhindert werden, dass das Feuer sich weiter ausbreitet und eventuell auf Gebäude übergreift. Die Feuerwehr stellt sich auf einen tagelangen Einsatz ein. Alle 12 Stunden machen sich rund 500 Einsatzkräfte aus NRW auf den Weg zum Schichtwechsel ins Brandgebiet. Doc Zeitler, Redaktion.
4: US-Präsident Donald Trump will die Straße von Hormuz nach eigener Aussage zu US-Territorium erklären. Sobald man den Iran besiegt habe, der laut Trump gerade eine vernichtende Niederlage erleidet, werde er die Meerenge zum Territorium der Vereinigten Staaten erklären, sagte Trump bei einem Wahlkampfauftritt im Bundesstaat New York. Trumps Vorstoß fällt in eine Zeit, in der die Bemühungen um ein Ende des Iran-Kriegs ins Stocken geraten sind und eine 60-tägige Waffenruhe ohne Verlängerung auszulaufen droht. 3 Wochen nach dem islamistischen Anschlag am Rande des Christopher Streeters in Berlin werden in der Nähe des Tatortes heute zehntausende Menschen zur Techno-Parade Rave the Planet erwartet. Für die Party-Demo gelten verschärfte Sicherheitsmaßnahmen.
6: Mehr als 1500 Polizisten, Schutzzonen und mobile Poller. Nach dem CSD-Anschlag steht die Partydemo unter besonderer Beobachtung. Polizeihubschrauber und Drohnen sollen zusätzlich eingesetzt werden. Die Techno-Parade führt durch den Tiergarten zwischen dem Brandenburger Tor und der Siegessäule. In unmittelbarer Nähe hat ein islamistischer Attentäter Ende Juli eine Frau getötet und mindestens 31 Menschen zum Teil schwer verletzt. Der zunächst flüchtige 21-Jährige war am Tag nach dem Anschlag von Polizisten gestellt und erschossen. David Riemer, Berlin.
4: Vor der Küste Indonesiens ist es zu einem schweren Erdbeben gekommen. Die US-Erdbebenwarte gab die Stärke mit 7,7 an. Es galt zunächst eine Tsunami-Warnung, die aber wieder aufgehoben wurde. Laut indonesischer Katastrophenschutzbehörde kamen 2 Menschen ums Leben. Zum Ausmaß der Schäden gibt es zunächst keine Informationen.
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7: In Baden-Württemberg bleibt es heute extrem heiß mit Temperaturen bis zu 39 Grad am Rhein. Am Nachmittag ziehen kräftige Gewitter auf, besonders im Süden. Perfekt für ein frühes Sonnenbad, solange die Sonne noch lacht. Morgen wird es unbeständiger mit Schauern und Gewittern, doch sommerlich warm, bis zu 34 Grad. Gerade sieht's so aus. In Pforzheim am Gasometer haben wir 18 Grad, in Lörrach am Burghof 24 Grad und in Wertheim an der Burg 17 Grad. Genießt den heißen Start ins Wochenende.
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7: A5 Basel Richtung Karlsruhe zwischen Bad Krozingen und Freiburg Süd. Achtung, defektes Fahrzeug auf der Strecke. A7 Ulm Richtung Füssen-Reute zwischen Altenstadt an der Iller und Dettingen an der Iller. Auch hier ein defektes Fahrzeug. Auf der A8 Karlsruhe Richtung Stuttgart gibt's zwischen dem Dreieck Leonberg und dem Kreuz Stuttgart 4 Kilometer Stau, 43 Minuten Zeitverlust. A8 Richtung München zwischen Wendlingen und Kirchheim, Tech West, defektes Fahrzeug. Bleib aufmerksam, gute Fahrt.
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2: Es wird ein bisschen wild heute Abend in Stucki City im Proton. Da haben wir Nebula Pay What You Want. Also 14 Euro Mindesteintritt, aber man kann freiwillig mehr bezahlen, weil mit jedem zusätzlichen Euro supporten wir dann auch die Künstler und die Clubkultur. Sounds und Techno, Goa und Electric. Es sind definitiv psychedelic Vibes in der Location. Ist super abgespaced mit Neon-Deko und Lasershow und so. Ab 23 Uhr geht's da los und wir haben eine wilde Zeit. Bis dann.
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4: Ich bin Diana Kramer. Im Hürtgenwald in der Eifel kämpfen hunderte Feuerwehrkräfte weiter gegen einen riesigen Waldbrand. In der Nacht wurden zusätzliche Löschzüge in die Region rund um den evakuierten Ort Gay gebracht. Mit Tagesbeginn wird auch wieder aus der Luft gelöscht. Mehr als 200 Hektar Wald stehen in Flammen.
5: Erschreckend nennt NRW-Umweltminister Krischer die Größe des Waldbrands. Diese Dimension habe er sich nie vorstellen können, sagt der Minister, der selbst aus der Region kommt. Aber das zeige eben auch nochmal, dass uns die Folgen des Klimawandels mit voller Wucht treffen. Krischer dankte Feuerwehr, Polizei und Bundeswehr für ihren Einsatz, der noch länger dauern dürfte. Die evakuierten Bewohner hoffen jetzt vor allem, dass ihre Häuser von den Flammen verschont bleiben. Thomas Brock, Redaktion.
4: Die Wirtschaftsweise Veronika Grimm sagte als Folge des Niedrigwassers auf deutschen Flüssen und die dadurch verursachten Transportprobleme steigende Preise voraus. Das betreffe vor allem die Chemiebranche und den Energiemarkt, sagte Grimm dem Kölner Stadtanzeiger. Denn auch der Transport von Öl zu Raffinerien ist von den niedrigen Pegelständen betroffen. Wie stark die Preise reagieren, hänge aber von den Lagerkapazitäten der Unternehmen ab. Ein Erdbeben mittlerer Stärke hat in der Nacht die südspanische Provinz Andalusien erschüttert. Die US-Erdbebenwarte gab die Stärke des Bebens südlich der Stadt Granada mit 5,2 an. Informationen zu möglichen Schäden oder Verletzten liegen derzeit nicht vor. Zum Sport. Bei der Leichtathletik-EM in Birmingham hat sich Owen Unser sensationell zum Europameister über 200 Meter gekrönt. Der Hamburger ist somit der erste deutsche Europameister in dieser Disziplin seit 44 Jahren. In 19,95 Sekunden hängt der Unser die Konkurrenz scheinbar mühelos ab.
6: Auf den letzten 50 Metern zündet Owen Unser den Turbo. Das habe ihm sein Sohn vorher so auf den Weg gegeben, sagt der 25-Jährige danach. Er sei mega happy über das Gold. Es ist schon die 12. EM-Medaille für das deutsche Team, für Unser die 2. Doch noch ist unklar, ob er beide behalten darf. Denn die nationale Anti-Doping-Agentur will ihn für 4 Jahre sperren lassen. Er habe eine Dopingprobe verweigert. Unser widerspricht dem und ist derzeit nicht suspendiert. Thomas Bremser, Sportredaktion.
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7: In Baden-Württemberg starten wir heute in einen sonnigen Tag mit richtig viel Hitze. Bis zu 36 Grad sind drin, also perfekt für den See oder ein chilliges Rooftop mit Freunden. Ab dem Nachmittag kann es im Norden gewitterig werden, also behalte den Himmel im Auge. Wer das Wochenende noch genießen will, Montag wird's wieder besser mit etwas kühlerem Wetter und Sonne. Und jetzt noch die aktuellen Werte. In Heidelberg am Schloss 20 Grad, in Bühl 18 Grad und in Schwäbisch Hall 15 Grad. Perfektes Timing, um neue Pläne zu schmieden.
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7: A7 Würzburg Richtung Ulm. Zwischen Gingen, Herbrechtingen und Niederstotzingen defektes Fahrzeug. A8 Karlsruhe Richtung Stuttgart. Zwischen Leonberg West und Kreuz Stuttgart Stau auf 4 Kilometern. Zeitverlust mindestens 42 Minuten. A81 Heilbronn Richtung Stuttgart vor Raststätte Sindelfingerwald Tagesbaustelle. Baustellenfahrzeuge beachten. A656 Heidelberg Richtung Mannheim. Bereich Kreuz Mannheim defektes Fahrzeug. Gute Fahrt.
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14: Deluxe Samstagssituation, Ladies and Gents und alle dazwischen und außerhalb. Auch samstags wird geackert. Das geht raus an alle, die arbeiten. Justin, du auch?
15: Ja, tatsächlich. Aber ich mache gerade Pause, hab gerade Zeit.

0: Ansonsten Umzugsstress.
1: Okay, oh Gott. Aber hast du ein Unternehmen oder machst du alles selber? So Kisten packen, schleppen, dies, das?
0: Nee, ich habe das alles mit Freunden und Familie gemacht, selber.
1: Oh,
0: auch
1: cool.
0: Dranbauen. Gestern leider eine Leitung getroffen.
1: Oh, nee.
0: Das wird schon.
1: Aber dann kann es ja kaum mehr schlimmer werden. Dann hast du den Peak jetzt überstanden. Nur jetzt wird es wieder besser.
0: Ja, ja. Das stimmt, 100%.

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2: Heute Abend wird sich Neckarview gegönnt, und zwar Deluxe. In Heidelberg im Grün und Gold ist die Afterparty vom On the Road Summer Festival. Die Sounds sind Urban, Electronic und Techno. Mehrere DJs sind da im alten Karlstorbahnhof. Da feiern wir schön im alten Bahnhofsgebäude, haben eine große Fensterfront rund um den Dancefloor. Es wird einfach nur nice. Richtig coolen Awareness-Raum, wenn man kurz mal Pause braucht. Saugut. Ab 11.
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4: Ich bin Diana Kramer. Hunderte Feuerwehrkräfte kämpfen im Hüttgenwald in der Eifel weiter gegen den großen Waldbrand. In der Nacht wurde in besonders gefährdeten Bereichen der Personaleinsatz am Boden fast verdoppelt, teilte die Feuerwehr im Kreis Düren mit.
5: Die Löscharbeiten werden durch Weltkriegsmunition auf dem Gelände erschwert. Auch deshalb kommen zwei Bergepanzer der Bundeswehr zum Einsatz. Sie schlugen in der Nacht weitere Schneisen. Damit soll möglichst verhindert werden, dass das Feuer sich weiter ausbreitet und eventuell auf Gebäude übergreift. Die Feuerwehr stellt sich auf einen tagelangen Einsatz ein. Alle 12 Stunden machen sich rund 500 Einsatzkräfte aus NRW auf den Weg zum Schichtwechsel ins Brandgebiet. Doc Zeitler, Redaktion.
4: US-Präsident Donald Trump will die Straße von Hormuz nach eigener Aussage zu US-Gebiet erklären. Sobald man den Iran besiegt habe, der laut Trump gerade eine vernichtende Niederlage erleide, werde er die Meerenge zum Territorium der Vereinigten Staaten erklären, sagte Trump bei einem Wahlkampfauftritt im Bundesstaat New York. Konkreter wurde er nicht. Trumps Vorstoß fällt in eine Zeit, in der die Bemühungen um ein Ende des Iran-Krieges ins Stocken geraten sind und eine 60-tägige Waffenruhe ohne Verlängerung auszulaufen droht. Drei Wochen nach dem islamistischen Anschlag am Rande des Christopher Street Days in Berlin werden in der Nähe des Tatortes heute zehntausende Menschen zur Technoparade Rave the Planet erwartet. Für die Partydemo gelten verschärfte Sicherheitsmaßnahmen.
6: Mehr als 1500 Polizisten, Schutzzonen und mobile Poller. Nach dem CSD-Anschlag steht die Partydemo unter besonderer Beobachtung. Polizeihubschrauber und Drohnen sollen zusätzlich eingesetzt werden. Die Techno-Parade führt durch den Tiergarten zwischen dem Brandenburger Tor und der Siegessäule. In unmittelbarer Nähe hat ein islamistischer Attentäter Ende Juli eine Frau getötet und mindestens 31 Menschen zum Teil schwer verletzt. Der zunächst flüchtige 21-Jährige war am Tag nach dem Anschlag von Polizisten gestellt und erschossen worden. David Riemer, Berlin.
4: Zum Sport. Sprinter Owen Anser hat bei der Leichtathletik-EM Gold über 200 Meter geholt. Es ist der erste deutsche EM-Titel über diese Distanz seit 44 Jahren. Ob er die Medaille behalten darf, ist fraglich. Weil er eine Dopingprobe verweigert haben soll, will die nationale Anti-Doping-Agentur ihn für 4 Jahre sperren.
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7: In Baden-Württemberg erwartet uns heute ein fast wolkenloser Morgen im Norden, während der Westen mehr Wolken zeigt. Später wird's richtig heiß mit bis zu 36 Grad und am Nachmittag drohen im Norden einige Gewitter. Perfekt, um den Vormittag draußen zu genießen. Morgen bleibt es unbeständig mit Gewittern und Regen. Aber am Sonntag klingt der Regen ab. Hier die aktuellen Werte. In Karlsruhe am ZKM haben wir 19 Grad, in Reutlingen an der Achalm 18 Grad und in Ludwigsburg am Residenzschloss 20 Grad.
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7: A5 Karlsruhe Richtung Basel zwischen Weil am Rhein Hühningen und Grenzübergang. Weil am Rhein Basel, dichter Verkehr, mindestens 3 Minuten Zeitverlust. A5 Heidelberg Richtung Darmstadt im Bereich Hirschberg, Achtung, defektes Fahrzeug. A5 Basel Richtung Karlsruhe zwischen Bühl und Baden-Baden, dichter Verkehr, mindestens 1 Minute Zeitverlust. A8 Karlsruhe Richtung Stuttgart zwischen Leonberg Ost und Kreuz Stuttgart. Vorsicht wegen eines defekten Fahrzeugs. Fahr vorsichtig und komm gut an. Gute Fahrt.
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0: Happy Samstag, ihr hört Big FM. Es ist ja immer noch Ferientime, so schulemäßig hier und da in Deutschland und natürlich auch Semesterferien all over the place. Und ganz viele sitzen jetzt da und denken sich, ich will nie mehr zurück, ich hasse alles. Und genau für diese Struggler hat Martha eine mega geile Mutmach-WhatsApp-Sprachnachricht geschickt.
1: Leute, wenn ihr merkt, das ist nichts für euch, ihr gebt den Schritt, exmatrikuliert euch, es wird euch danach so viel besser gehen. Ihr findet das, was das Richtige für euch ist und es wird danach einfach alles viel besser. Gebt diesen Schritt, Leute, traut euch.
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15: Herzlich willkommen zum besten Tag der Welt. Es ist Samstag und viele von uns hängen vielleicht gerade noch in einem fremden Bett. Ich finde, Samstage sind ein Top-Tag, um über Sex-Fails zu reden. Was war denn da so das Krasseste überhaupt?
16: Ich finde Pupsen während des Sexes sehr lustig. Das ist ja sowas völlig nicht Lustvolles.
17: Also ein Fail, ich bin mal beim Sex vom Bett gefallen halt.
18: Ich war halt mit einer Frau und die Frau hat dann beim Geschlechtsverkehr halt einfach, musste sie kotzen.
17: Ich bin halt danach dann nackt durch meine Wohnung gelaufen und dachte, ich wäre allein zu Hause. Dann stand mein Papa auf einmal vor mir und hab die Nachricht nicht gesehen. Ich bin zu Hause mit so einem Affen-Emoji, der sich die Ohren zuhält.
15: Ein Storno an allen Kassen.

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4: Ich bin Diana Kramer. Im Kampf gegen den großen Waldbrand im Hürtgenwald in der Eifel sind seit dem Morgen wieder Löschhubschrauber im Einsatz. Die Brandlage sei statisch, also derzeit unverändert, heißt es auf der Homepage des Landkreises Düren.
5: Die Menschen in der Ortsgemeinde Gai können etwas aufatmen. Der Landrat spricht von einer guten Nacht. Es habe sehr gute Fortschritte gegeben und es stehe auch keine riesige Rauchsäule mehr über dem Hürtgenwald. Die Bundeswehr hat in der Nacht weitere breite Schneisen in das Areal geschlagen. So konnte der Hauptbrand nicht überschlagen in andere Bereiche. Allerdings dürfen die 1400 Rettungskräfte auch heute nicht mit Regen rechnen. Es zieht sogar Wind auf. Wie sich das auf die Lage auswirkt, ist noch unklar. Thomas Bremser, Redaktion.
4: Die Wirtschaftsweise Veronika Grimm warnt als Folge des Niedrigwassers auf deutschen Flüssen und die dadurch verursachten Transportprobleme vor steigenden Preisen. Das betreffe vor allem die Chemiebranche und den Energiemarkt, sagte Grimm dem Kölner Stadtanzeiger. Denn auch der Transport von Öl zu Raffinerien ist von den niedrigen Pegelständen betroffen. Wie stark die Preise reagieren, hänge von den Lagerkapazitäten der Unternehmen ab, so Grimm. Anfang Juli hatte es einen dramatischen Zwischenfall auf einem Ryanair-Flug von Thessaloniki nach Memmingen gegeben. Dabei war ein Passagier schwer verletzt worden, als er in einem beschädigten Kabinenfenster feststeckte. Die US-Behörde zur Untersuchung von Verkehrsunfällen hat nun einen ersten Bericht zu den Hintergründen vorgelegt.
6: Es waren Teile eines ausgefallenen Triebwerks, die den Rumpf der Boeing 737 durchschlagen haben. In 5 Kilometern Höhe habe es eine Warnung gegeben. Die Piloten hörten einen lauten Knall. Dann hätten alle Sauerstoffmasken aufsetzen müssen. Die Flugbegleiter hätten dann gemerkt, dass einer der Passagiere in einem Fenster feststeckte, das größtenteils fehlte. Passagiere mussten den Verletzten zurück in die Kabine ziehen. Was aber führte dazu, dass Teile des Triebwerks abrissen? Erwähnt werden Hinweise auf Vogelschlag und Materialermüdung. Ein finales Ergebnis steht aber noch aus. Anne Pollmann, New York.
4: Zum Sport. Bei der Leichtathletik-EM in Birmingham hat sich Owen Unser sensationell zum Europameister über 200 Meter gekrönt. Der Hamburger ist der erste deutsche Europameister in dieser Disziplin seit 44 Jahren.
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7: In Baden-Württemberg starten wir heute mit viel Sonne und extremer Hitze. Im Schwarzwald erwarten euch bis zu 39 Grad. Am Nachmittag wird's spannend. Gewitter mit möglichem Starkregen ziehen auf, besonders im Norden. Also besser ein sicheres Plätzchen parat haben. Morgen bleibt es mit bis 34 Grad heiß, aber auch deutlich gewittriger. Aktuell haben wir in Gengenbach in der Altstadt 20 Grad, in Maulbronn am Kloster 24 Grad und in Nagold an der Burgruine Hohenagold 20 Grad. Macht euch einen coolen Tag.
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7: A5 Karlsruhe Richtung Basel, zwischen Weil am Rhein Hüningen und Grenzübergang, Weil am Rhein Basel dichter Verkehr, 3 Minuten Zeitverlust. A6 Heilbronn Richtung Mannheim, bei Schwetzingen-Hockenheim defektes Fahrzeug. A6 Heilbronn Richtung Mannheim, zwischen Schwetzingen-Hockenheim und Mannheim-Schwetzingen dichter Verkehr, 10 Minuten Zeitverlust. A8 Stuttgart Richtung München, zwischen Eichelberg und Ausfahrt Hohenstadt, 2 Kilometer Stau, 10 Minuten Zeitverlust. Gute Fahrt.
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0: Wichtigste Regel für diesen Samstag: Sonnensegel auf Anschlag. Happy Balkonien Time. Ihr hört Big FM. Ich bin Karin. Und Jana ist gerade auf der 08900901 kostenlose Hotline hierher ins Studio zu mir. Bist du ein Sonnenanbeter? Oder wie fühlst du dich bei Wärme?
1: Schon. Also ich liebe den Sommer. Ich vertrage auch an sich Hitze ganz gut. Ich gehe gerne ins Freibad oder an den See oder sowas. Aber klar, alles bei 38 bis 40 plus ist halt schon heftig. Also das ist ja dann auch kein normaler Sommer mehr.

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10: Yeah. Samstag, hey, wie schön, sind wir mal wieder unter uns, oder?
11: Dings, guck mal, ich sag nur Inner Circle, sag ich nur.
10: Julian, wie geht's dir, alles gut?
12: Mir geht's heute soweit gut. Ich war vorhin noch beim Arzt und hab mir meinen Arm angucken lassen, nachdem ich mir den Mittelhandknochen gebrochen habe.
10: Aua, wie ist das passiert?
12: Ja, beim Treppenhochlaufen mit dem Hund, Stufe nicht richtig erwischt. Hund habe ich gerettet, meine Hand nicht.
10: Oh Gott, Hund auf dem Arm, oder was?
12: Ja, ja.
10: Ja, ich kenn's. Ich habe einen kleinen Dackel und ich habe die auch immer auf dem Arm. Und ich denk auch immer, wenn ich jetzt falle, dann rolle ich mich 100% irgendwie so, egal was mir passiert, Hauptsache der Hund ist in der Luft, so, ne?
12: Oh, ja, genau,
10: Mann,
12: richtig.
10: Oh Mann, oh nein, shit, ey, ja, oh Gott.
7: Ja. 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
2: Heute Abend wird sich Neckarview gegönnt, und zwar Deluxe. In Heidelberg im Grün und Gold ist die Afterparty vom On the Road Summer Festival. Die Sounds sind Urban, Electronic und Techno. Mehrere DJs sind da im alten Karlstorbahnhof. Da feiern wir schön im alten Bahnhofsgebäude, haben eine große Fensterfront rund um den Dancefloor. Es wird einfach nur nice. Richtig coolen Awareness-Raum, wenn man kurz mal Pause braucht. Sau gut. Ab 11.
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4: Ich bin Diana Kramer. Zur Bekämpfung des großen Waldbrandes in Hürtgenwald in NRW sind auch heute wieder mehrere Löschhubschrauber im Einsatz. Insgesamt sind nach Angaben des Landkreises Düren 1400 Kräfte vor Ort. Der Brandherd habe sich in der Nacht nicht weiter vergrößert. Wann die knapp 2000 evakuierten Menschen des Ortsteils Gai wieder nach Hause können, ist aber noch nicht absehbar, sagte Bürgermeister Stefan Kranen am Morgen.
5: Zum anderen ist wichtig, dass wir jetzt auch schaffen, den Ort Gai zu sichern, sicher zu halten. Im Moment ist es auch wichtig, dass die Fahrzeuge alles so durch Gai können. Und dafür ist es gut, dass der Ort auch leer ist, dass da keiner ist. Und die Sicherheit geht über alles. Wir werden schauen, wann der Zeitpunkt da ist.
4: Der Bürgermeister von Hürtgenwald, Stefan Kranen. Entscheidend wird heute auch das Wetter sein. Aufkommender Wind könnte die Lage wieder verschärfen. Auch rund zwei Monate nach der Unterzeichnung des Rahmenabkommens zwischen Teheran und Washington scheint ein Ende des Iran-Kriegs in weiter Ferne. Statt wie geplant Fortschritte in der Frage des iranischen Atomprogramms zu erzielen, provozierte US-Präsident Donald Trump erneut mit der Ankündigung einer Übernahme der Straße von Hormuz. Der Iran weist die Pläne zurück und stellt die Wiederaufnahme von Verhandlungen mit den USA offen in Frage. An diesem Wochenende läuft eine 60-tägige Waffenruhe aus. Eigentlich wollten die USA und der Iran in dieser Zeit ihre Verhandlungen abschließen. Zum Sport. Jürgen Klopp ist jetzt auch ganz offiziell neuer Fußball-Bundestrainer. Heute startet sein Vertrag beim DFB. In den kommenden Wochen steht für Klopp einiges auf dem Programm, auch schon die ersten Länderspiele.
6: Fast 60 Spiele hat Klopp im Auge, sie will er in nächster Zeit beobachten. Die ersten schon beim Supercup in einer Woche zwischen Dortmund und Bayern. Der neue Bundestrainer hat gleich mehrere Baustellen. Wer wird die neue Nummer 1? Welche Spieler sortiert er aus? Und welche Rolle wird Kapitän Kimmich bei ihm spielen? Schon in rund 6 Wochen sehen die Fans Klopp an der Seitenlinie bei gleich 4 Spielen der Nations League. Thomas Bremser, Sportredaktion.
4: Und noch zur Leichtathletik-EM. Sprinter Owen Anser hat Gold über 200 Meter geholt. Der Hamburger ist der erste deutsche Europameister in dieser Disziplin seit 44 Jahren.
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7: In Baden-Württemberg startet der Tag richtig heiß mit bis zu 39 Grad entlang des Rheins. Ab dem Nachmittag solltet ihr den Himmel im Auge behalten, denn vereinzelt blitzen kurze Gewitter auf. Perfektes Timing also für eine frühe Spritztour zum See, bevor die Wolken kommen. Gerade sieht's im Moment so aus. In Villingen-Schwenningen am Schwenninger Moos sind es 23 Grad, in Heidelberg in der Altstadt 27 Grad und in Wall der Stadt am Kepler-Denkmal 25 Grad. Nutzt das sonnige Wetter, denn der Sonntag bringt Wolken und Regen.
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7: A5 Basel Richtung Karlsruhe zwischen Efringenkirchen und Dreieck Neuenburg. 2 Kilometer Stau. 11 Minuten mehr. A6 Heilbronn Richtung Mannheim zwischen Schwetzingen, Hockenheim und Mannheim, Schwetzingen. 1 Kilometer Stau. 15 Minuten mehr. A8 Stuttgart Richtung München zwischen Eichelberg und Ausfahrt. Hohenstadt bleibt angespannt. 7 Kilometer Stau. Mindestens 15 Minuten. Geduld mitbringen. Gute Fahrt.
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0: Sommer, Sonne, Sonnenschein. Schönen Samstag, ihr hört Big FM. Was geht ab, Hannah? Was machst du heute Schönes?
1: Also wir haben überlegt, dass wir uns einfach alle zusammen im Stadtpark treffen. Naja, Stadtpark. Also wir nennen das Stadtpark, wir wohnen alle auf dem Dorf. Dass wir uns dann treffen und so ein paar Snacks. Jeder bringt was mit, was zu trinken, was Leckeres zum Essen.
0: Geil.
1: Und dann hätten wir uns da hingesetzt und so ein bisschen, ja, du kennst das, so Girls Talk. Weißt du?
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0: Okay,
1: Suki. 30 Sekunden habt ihr Zeit, einen Begriff zu erraten, den Büschra euch förmlich umschreibt.
2: Okay, also du bist auf dem Festival und hast brutal Hunger und nimmst was mit, das ist ganz easy.
0: Ravioli, Dosen
2: ja, essen. Ja, wie heißt das genau?
0: 5 Minuten Terrina?
2: Nein, du hast...
0: Ravioli-Dose.
2: Nein, andersrum.
0: Dose Ravioli?
2: Ja! Yeah. Und nicht nur einmal, sondern gleich zweimal.

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7: Deluxe Samstagssituation, Ladies and Gents und alle dazwischen und außerhalb. Auch samstags wird geackert. Das geht raus an alle, die arbeiten. Justin, du auch?
8: Ja, tatsächlich. Aber ich mache gerade Pause, hab gerade Zeit. Ansonsten Umzugsstress.
7: Okay, oh Gott. Aber hast du ein Unternehmen oder machst du alles selber? So Kisten packen, schleppen, dies, das?
8: Nee, ich habe das alles mit Freunden und Familie gemacht, selber.
7: Oh,
8: auch
7: cool.
8: Dranborn gestern leider eine Leitung getroffen.
7: Oh, nee. Oh nein.
8: Das wird schon.
7: Aber dann kann es ja kaum mehr schlimmer werden. Dann hast du den Peak jetzt überstanden. Nur jetzt wird es wieder besser.
8: Ja, das stimmt, 100%.

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2: Es wird ein bisschen wild heute Abend in Stucki City im Proton. 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Bis dann.
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4: Ich bin Diana Kramer. Bei der Bekämpfung des großen Waldbrandes in Hürtgenwald in der Eifel sind auch heute wieder Löschhubschrauber im Einsatz. Auch Wasserwerfer der Polizei werden eingesetzt. Am Morgen hat sich NRW-Innenminister Herbert Reul vor Ort ein Bild von der Lage gemacht und er zeigte sich sehr bewegt.
5: Nein, sowas habe ich noch nicht gesehen. Das ist ein Riesenfeuer und das Schlimme ist, dass nicht aufhört, warm zu bleiben und dass kein Regen kommt. Ich denke an die Menschen, die hier leben und die um ihr Häuschen fürchten. Und um die müssen wir uns jetzt kümmern und den Job, den erfüllen all diese 1400 Leute, die hier unterwegs sind. Alle helfen mit. Ich finde das grandios. Und darüber hinaus viele Freiwillige, diese Spontanhelfer, die Landwirte, die hier ranfahren. Es ist doch ein Hammer zu erleben, wie viel Bereitschaft in unserem Bundesland ist, sich untereinander zu helfen.
4: Der Innenminister von Nordrhein-Westfalen, Herbert Reul. 3 Wochen nach dem islamistischen Anschlag am Rande des CSD in Berlin werden ganz in der Nähe des Tatorts heute zehntausende Menschen zur Techno-Parade Rave the Planet erwartet. Für die Party-Demo gelten verschärfte Sicherheitsmaßnahmen.
6: Mehr als 1500 Polizisten, Schutzzonen und mobile Poller. Nach dem CSD-Anschlag steht die Partydemo unter besonderer Beobachtung. Polizeihubschrauber und Drohnen sollen zusätzlich eingesetzt werden. Die Techno-Parade führt durch den Tiergarten zwischen dem Brandenburger Tor und der Siegessäule. In unmittelbarer Nähe hat ein islamistischer Attentäter Ende Juli eine Frau getötet und mindestens 31 Menschen zum Teil schwer verletzt. Der zunächst flüchtige 21-Jährige war am Tag nach dem Anschlag von Polizisten gestellt und erschossen. Worden. David Riemer, Berlin.
4: Nach Aufrufen in sozialen Netzwerken zu einem erneuten massenhaften Migrantenansturm auf Ceuta an diesem Wochenende haben Spanien und Marokko ihre Sicherheitsvorkehrungen an der Grenze zur spanischen Nordafrika-Exklave deutlich verstärkt. Die Behörden beider Länder wollen verhindern, dass sich die Ereignisse von Ende Juli wiederholen. Damals waren bis zu 80.000 Migranten nach Ceuta gelangt. Algenalarm im Norden, an der Ostsee und an vielen Seen in Mecklenburg-Vorpommern und Schleswig-Holstein haben sich Blaualgen ausgebreitet. Das Gesundheitsministerium in Schwerin rät Badenden, Bereiche mit sichtbaren Algenansammlungen zu meiden.
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7: In Baden-Württemberg starten wir heute mit Sonne und Hitze. Später ziehen Wolken auf und Gewitter könnten den Abend begleiten. Mit bis zu 36 Grad im Norden wird's heiß, perfekt für ein Getränk am See. Morgen bleibt es bewölkt und in der Mitte und im Süden kommt Regen. Temperaturen maximal 24 Grad. Am Sonntagabend sind Gewitter möglich. Gerade haben wir in Rottweil am Testturm 26 Grad, in Mannheim an der Neckarwiese 28 Grad und in Konstanz an der Imperia ebenfalls 26 Grad.
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7: Das ist aktuell los auf den Straßen. A6 Heilbronn Richtung Mannheim. Zwischen Sinsheim-Steinsfurt und Sinsheim sind es 5 Kilometer Stau. Rechnet aktuell mit 16 Minuten mehr. Auf der A8 von Stuttgart Richtung München staut es sich derzeit zwischen Eichelberg und der Ausfahrt Hohenstadt auf 7 Kilometern. Ihr verliert mindestens 22 Minuten. A81 Stuttgart in Richtung Heilbronn. Zwischen Stuttgart-Zuffenhausen und Ludwigsburg-Nord 3 Kilometer Stau, 21 Minuten extra. Gute Fahrt!
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0: Happy Samstag, ihr hört Big FM. Es ist ja immer noch Ferientime, so schulemäßig hier und da in Deutschland und natürlich auch Semesterferien all over the place. Und ganz viele sitzen jetzt da und denken sich, ich will nie mehr zurück, ich hasse alles. Und genau für diese Struggler hat Martha eine mega geile Mutmach-WhatsApp-Sprachnachricht geschickt.
1: Leute, wenn ihr merkt, das ist nichts für euch, ihr gebt den Schritt, exmatrikuliert euch, es wird euch danach so viel besser gehen. Ihr findet das, was das Richtige für euch ist und es wird danach einfach alles viel besser. Geht diesen Schritt, Leute, traut euch.
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4: Herzlich willkommen zum besten Tag der Welt. Es ist Samstag und viele von uns hängen vielleicht gerade noch in einem fremden Bett. Ich finde, Samstage sind ein Top-Tag, um über Sex-Fails zu reden. Was war denn da so das Krasseste überhaupt?
5: Ich finde Pupsen während des Sexes sehr lustig. Das ist ja sowas völlig nicht Lustvolles.
6: Also ein Fail, ich bin mal beim Sex vom Bett gefallen halt.
7: Ich war halt mit einer Frau und die Frau hat dann beim Geschlechtsverkehr halt einfach, musste sie kotzen.
6: Ich bin halt danach dann nackt durch meine Wohnung gelaufen und dachte, ich wäre allein zu Hause, und dann stand mein Papa auf einmal vor mir und habe die Nachricht nicht gesehen. Ich bin zu Hause mit so einem Affen-Emoji, der sich die Ohren zuhält.
4: Ein Storno an allen Kassen.

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2: Okay, also, Techtelmechtel. Du bist unter Techtel, du machst Techtelmechtel, so. Aber ja. du musst dich ja irgendwie, du willst dich, also Socken. Du brauchst Socken beim Techtelmechtel, weil du schützt dich.
3: Ach, Kondom, Verhütung.
2: Ja, wie heißt das genaue Wort?
3: Verhütung.
2: Nein, du hast es schon gesagt.
3: Schutzmittel.
2: Du hast es schon gesagt. Wie heißt das Schutzmittel?
3: Kondom.
2: Ja!
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5: Friends, stellt euch mal vor, ihr habt den Startup-Job in der Tasche. Vertrag ist aber so ein bisschen kryptisch. Ne? Da stehen Sachen drin wie ESOP oder VSOP. Das klingt schon ein bisschen nach Fachchinesisch. Aber kurz gesagt muss man sagen, es ist eine gute Sache. Denn dein Chef gibt dir die Möglichkeit, nicht eine Gehaltserhöhung zu bekommen, sondern Beteiligung am Unternehmen. Zum Beispiel bei ESOP, also ESOP. Ne? Da kriegt ihr echte Anteile oder Optionen, wenn die Bude richtig gut läuft. Dann werdet ihr am Erfolg beteiligt, zum Beispiel, wenn es einen Börsengang gibt. Ne? Bei VSOP geht es da eher um virtuelle Anteile. Du wirst zum Beispiel cashmäßig ausgezahlt, wenn die Firma wirklich verkauft wird. Also ist alles so ein bisschen tricky. Das Ganze hat auch einen kleinen Haken, denn das Ganze ist eigentlich Risiko pur. Ne? Geht zum Beispiel die Firma pleite, dann gibt es für euch kein Cash. Also solltet ihr euch im Bewerbungsgespräch auf jeden Fall richtig beraten lassen und natürlich euer Grundgehalt vernünftig verhandeln. Mehr Tipps dazu zum Thema ESOP oder VSOP, die haben wir für euch online. Klickt euch rein.
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2: Heute Abend wird sich Neckarview gegönnt, und zwar Deluxe. In Heidelberg im Grün und Gold ist die Afterparty vom On the Road Summer Festival. Die Sounds sind Urban, Electronic und Techno. Mehrere DJs sind da im alten Karlstor-Bahnhof. Da feiern wir schön im alten Bahnhofsgebäude, haben eine große Fensterfront rund um den Dancefloor. Es wird einfach nur nice. Richtig coolen Awareness-Raum, wenn man kurz mal Pause braucht. Sau gut. Ab 11.
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4: Ich bin Diana Kramer. Die Feuerwehr in der Eifel ist sehr zufrieden mit den Ergebnissen der bisherigen Brandbekämpfung im Hürtgenwald. Für die weiteren Arbeiten hänge nun wieder viel von der Wetterentwicklung ab. Ein böiger Wind könnte den Einsatz weiter erschweren.
5: Mehrere Löschhubschrauber und Wasserwerfer sind im Einsatz. Auch Landwirte helfen, Wasser ranzuschaffen. Wind könnte die Flammen aber erneut anfachen. Die Feuerwehr geht davon aus, dass sie noch mehrere Tage im Einsatz sein wird. Wann die Anwohner im Ortsteil Gai wieder in ihre Häuser können, ist immer noch unklar. Am Nachmittag will sich NRW-Ministerpräsident Wüst ein Bild von der Lage machen. Er will auch den derzeit 1400 Rettungskräften danken, die im Einsatz sind. Thomas Bremser, Redaktion.
4: Die Wirtschaftsweise Veronika Grimm warnt als Folge des Niedrigwassers auf deutschen Flüssen und die dadurch verursachten Transportprobleme vor steigenden Preisen. Das betreffe vor allem die Chemiebranche und den Energiemarkt, sagte Grimm dem Kölner Stadtanzeiger. Denn auch der Transport von Öl zu Raffinerien ist von den niedrigen Pegelständen betroffen. Wie stark die Preise reagieren, hänge von den Lagerkapazitäten der Unternehmen ab, so Grimm. Sie ist mitsamt Sockel mehr als 55 Meter hoch und gilt als größte Marienstatue Europas. Heute wird sie in Polen feierlich eingeweiht.
6: Das Dorf Konotopie ist wirklich so klein, dass die Straßen nicht einmal Namen haben. Und zwischen Weizenfeldern ragt dann auf einmal diese riesige Marienfigur in den Himmel. Die ist wirklich ein ganzes Stück größer als der berühmte Christus in Rio de Janeiro. Der Stifter heißt Roman Karkoschik. Das ist ein Multimillionär und er gehört zu den reichsten Männern in Polen. Zu seiner Motivation hat er nur gesagt, er sei dankbar gegenüber Maria. Und die Leute im Dorf hoffen jetzt natürlich auf ganz viele Touristen und viele Pilger. Aus Warschau, Doris Heimann.
4: Auch rund zwei Monate nach der Unterzeichnung des Rahmenabkommens zwischen Teheran und Washington scheint ein Ende des Iran-Krieges in weiter Ferne. Statt wie geplant Fortschritte in der Frage des iranischen Atomprogramms zu erzielen, provozierte US-Präsident Donald Trump mit der Ankündigung einer Übernahme der Straße von Hormuz. Der Iran weist die Pläne zurück und stellt die Wiederaufnahme von Verhandlungen mit den USA offen in Frage.
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7: In Baden-Württemberg startet der Samstag heiß mit bis zu 32 Grad, besonders im Norden. Am Nachmittag ziehen dichte Wolken auf und es kann im Süden und Westen gewittern. Perfekt, um vorher noch am See zu relaxen. Am Sonntag bringen Regenschauer kühle 24 Grad. Jetzt sieht's so aus. In Donaueschingen an der Donauquelle sind es 26 Grad, in Heidelberg an der Neckarwiese 32 Grad und in Ettlingen am Schloss 29 Grad. Genießt euer Wochenende ausgiebig und bleibt entspannt.
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7: Das ist aktuell los auf den Straßen. A6 Heilbronn Richtung Mannheim. Zwischen Sinsheim-Steinsfurt und Sinsheim sind es 5 Kilometer Stau. Rechnet aktuell mit 16 Minuten mehr. Auf der A8 von Stuttgart Richtung München staut es sich derzeit zwischen Eichelberg und der Ausfahrt Hohenstadt auf 7 Kilometern. Ihr verliert mindestens 22 Minuten. A81 Stuttgart in Richtung Heilbronn. Zwischen Stuttgart-Zuffenhausen und Ludwigsburg-Nord 3 Kilometer Stau, 21 Minuten extra. Gute Fahrt!
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0: wichtigste Regel für diesen Samstag: Sonnensegel auf Anschlag. Happy Balkonien Time. Ihr hört Big FM, ich bin Karin. Und Jana ist gerade auf der 08900901 kostenlose Hotline hierher ins Studio zu mir. Bist du ein Sonnenanbeter oder wie fühlst du dich bei Wärme?
1: Schon. Also ich liebe den Sommer. Ich vertrage auch an sich Hitze ganz gut. Ich gehe gerne ins Freibad oder an den See oder sowas. Aber klar, alles bei 38 bis 40 plus ist halt schon heftig. Also das ist ja dann auch kein normaler Sommer mehr.
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11: Samstag, hey, wie schön, sind wir mal wieder unter uns, oder?
12: Dings, guck mal, ich sag nur Inner Circle, sag ich nur.
11: Julian, wie geht's dir, alles gut?
13: Mir geht's heute soweit gut. Ich war vorhin noch beim Arzt und hab mir meinen Arm angucken lassen, nachdem ich mir den Mittelhandknochen gebrochen hab.
11: Aua.

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2: Es wird ein bisschen wild heute Abend in Stuggi City im Proton. Da haben wir Nebula Pay What You Want. Also 14 Euro Mindesteintritt, aber man kann freiwillig mehr bezahlen, weil mit jedem zusätzlichen Euro supporten wir dann auch die Künstler und die Clubkultur. Sounds und Techno, Goa und Electric. Es sind definitiv psychedelic Vibes in der Location. Ist super abgespaced mit Neon-Deko und Lasershow und so. Ab 23 Uhr geht's da los und wir haben eine wilde Zeit. Bis dann.
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4: Ich bin Diana Kramer. Bei der Bekämpfung des großen Waldbrandes in Hürtgenwald in der Eifel sind auch heute wieder Löschhubschrauber im Einsatz. Auch Wasserwerfer der Polizei werden eingesetzt. Am Morgen hat sich NRW-Innenminister Herbert Reul vor Ort ein Bild von der Lage gemacht und er zeigte sich sehr bewegt.
5: Nein, sowas habe ich noch nicht gesehen. Das ist ein Riesenfeuer und das Schlimme ist, dass nicht aufhört, warm zu bleiben und dass kein Regen kommt. Ich denke an die Menschen, die hier leben und die um ihr Häuschen fürchten. Und um die müssen wir uns jetzt kümmern und den Job, den erfüllen all diese 1400 Leute, die hier unterwegs sind. Alle helfen mit. Ich finde das grandios. Und darüber hinaus viele Freiwillige, diese Spontanhelfer, die Landwirte, die hier ranfahren. Es ist doch ein Hammer zu erleben, wie viel Bereitschaft in unserem Bundesland ist, sich untereinander zu helfen.
4: Der Innenminister von Nordrhein-Westfalen, Herbert Reul. 3 Wochen nach dem islamistischen Anschlag am Rande des CSD in Berlin werden ganz in der Nähe des Tatorts heute zehntausende Menschen zur Techno-Parade Rave the Planet erwartet. Für die Party-Demo gelten verschärfte Sicherheitsmaßnahmen.
6: Mehr als 1500 Polizisten, Schutzzonen und mobile Poller. Nach dem CSD-Anschlag steht die Partydemo unter besonderer Beobachtung. Polizeihubschrauber und Drohnen sollen zusätzlich eingesetzt werden. Die Techno-Parade führt durch den Tiergarten zwischen dem Brandenburger Tor und der Siegessäule. In unmittelbarer Nähe hat ein islamistischer Attentäter Ende Juli eine Frau getötet und mindestens 31 Menschen zum Teil schwer verletzt. Der zunächst flüchtige 21-Jährige war am Tag nach dem Anschlag von Polizisten gestellt und erschossen. Worden. David Riemer, Berlin.
4: Nach Aufrufen in sozialen Netzwerken zu einem erneuten massenhaften Migrantenansturm auf Ceuta an diesem Wochenende haben Spanien und Marokko ihre Sicherheitsvorkehrungen an der Grenze zur spanischen Nordafrika-Exklave deutlich verstärkt. Die Behörden beider Länder wollen verhindern, dass sich die Ereignisse von Ende Juli wiederholen. Damals waren bis zu 80.000 Migranten nach Ceuta gelangt. Algenalarm im Norden, an der Ostsee und an vielen Seen in Mecklenburg-Vorpommern und Schleswig-Holstein haben sich Blaualgen ausgebreitet. Das Gesundheitsministerium in Schwerin rät Badenden, Bereiche mit sichtbaren Algenansammlungen zu meiden.
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7: In Baden-Württemberg. Heute bringt die Sonne enorme Hitze von bis zu 33 Grad, ganz besonders im Norden. Später ziehen dann Wolken auf und Gewitter sind möglich. Perfekt also, um früh noch zum See zu gehen, bevor es später spannend wird. Morgen dagegen kühlt es ab auf bis zu 27 Grad, mit einigen Schauern, besonders im Süden. Gerade sieht's so aus, in Ulm am Münster sind es 30 Grad, in Bretten am Melanchthonhaus 33 Grad, in Schorndorf am Geburtshaus von Gottlieb Daimler ebenfalls 33 Grad. Lasst euch die Abkühlung schon mal schmecken.
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7: A6 Heilbronn Richtung Nürnberg, zwischen Kreuz Weinsberg und Öhringen 3 Kilometer Stau, 25 Minuten. A6 Heilbronn Richtung Mannheim, zwischen Sinsheim-Steinsfurt und Wiesloch-Raunberg 4 Kilometer Stau, 16 Minuten. A8 München Richtung Stuttgart, zwischen Esslingen und Stuttgart-Degerloch 4 Kilometer Stau, 21 Minuten. A8 Stuttgart Richtung Karlsruhe, zwischen Leonberg-West und Pforzheim-Ost 5 Kilometer Stau, 18 Minuten. Gute Fahrt!
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0: Sommer, Sonne, Sonnenschein. Schönen Samstag, ihr hört Big FM. Was geht ab, Hanna? Was machst du heute Schönes?
1: Also wir haben überlegt, dass wir uns einfach alle zusammen im Stadtpark treffen. Naja, Stadtpark. Also wir nennen das Stadtpark, wir wohnen alle auf dem Dorf. Dass wir uns dann treffen und so ein paar Snacks. Jeder bringt was mit, was zu trinken, was Leckeres zum Essen.
0: Geil.
1: Und dann hätten wir uns da hingesetzt und so ein bisschen, ja, du kennst das, so Girls Talk. Weißt du?
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2: Heute Abend wird sich Neckarview gegönnt, und zwar Deluxe. In Heidelberg im Grün und Gold ist die Afterparty vom On the Road Summer Festival. Die Sounds sind Urban, Electronic und Techno. Mehrere DJs sind da im alten Karlstorbahnhof. Da feiern wir schön im alten Bahnhofsgebäude, haben eine große Fensterfront rund um den Dancefloor. Es wird einfach nur nice. Richtig coolen Awareness-Raum, wenn man kurz mal Pause braucht. Saugut. Ab 11.
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4: Ich bin Jan-Henner Reitze. Niedrigwasser in deutschen Flüssen könnte dazu führen, dass die Bahn alte Güterwaggons zurück auf die Schiene bringt. Die Rheinische Post berichtet, dass so mehr Kapazitäten für ausfallende Transporte per Schiff geschaffen werden sollen.
5: 900 Güterwagen könnte die Bahn mobilisieren. Das entspräche einer Ladung von 200 Schiffen. Die können derzeit kaum noch Ladung transportieren, weil zu wenig Wasser in den Flüssen ist. Darum will Verkehrsminister Bilger Schiffsfracht auf Schienen und Straßen verlagern. Einige Bundesländer haben deshalb schon das LKW-Verbot an Sonntagen gelockert. Wenn der Transport gestört bleibt, rechnet Wirtschaftsexpertin Grimm mit höheren Preisen, etwa in der Chemieindustrie oder für Öl. Das sagte sie dem Kölner Stadtanzeiger. Thomas Bremser, Redaktion.
4: In Hürtgenwald in der Eifel in Nordrhein-Westfalen bekämpfen Feuerwehr, Polizei, Bundeswehr und freiwillige Helfer weiter einen Waldbrand. Bisher ist es gelungen, die Flammen vom bedrohten Ortsteil Gai fernzuhalten. Noch dürfen die evakuierten gut 2000 Bewohner aber nicht zurück in ihre Häuser und Wohnungen. Entscheidend ist, ob der Wind das Feuer wieder anfacht und in welche Richtung es dann getrieben wird. Da auf Online-Plattformen wieder massenhaft dazu aufgerufen wurde, zu versuchen, die spanische Exklave Ceuta in Nordafrika zu erreichen, haben Spanien und Marokko ihre Sicherheitsvorkehrungen verstärkt. Ende Juli waren nach ähnlichen Aufrufen bis zu 80.000 Migranten nach Ceuta gelangt.
6: Die Bilder von der Erstürmung der spanischen Exklave gingen vor 2 Wochen um die Welt. Und die Sorge war groß, dass sich diese Bilder wiederholen. In sozialen Medien gab es nämlich erneut Aufrufe, sich am 15. August, also heute, auf den Weg nach Ceuta zu machen. Die Behörden in Marokko, von wo aus tausende Migranten Ende Juli gestartet waren, hatten vor wenigen Tagen mehrere mutmaßliche Drahtzieher dieser Aufrufe festgenommen. Parallel dazu wurde die Grenze mit Stacheldraht gesichert, Wasserwerfer stehen bereit und Patrouillenboote überwachen die Küste. Diana Kramer, Nachrichtenredaktion.
4: In Belgien haben Bauarbeiter bei Renovierungsarbeiten bei einer Wohltätigkeitsorganisation Gold im Millionenwert entdeckt. 49 Goldbarren, jeweils 1 Kilo schwer, und weitere Goldmünzen. Der Gesamtwert rund 9 Millionen Euro. Das Grundstück soll früher einer wohlhabenden Brauereifamilie gehört haben.
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7: In Baden-Württemberg starten wir heute mit einer Unwetterwarnung. Es bleibt heiß mit Temperaturen bis zu 36 Grad, besonders im Norden. Am Nachmittag müssen wir mit Gewittern rechnen, die vor allem den Westen treffen können. Optimal, um jetzt noch einen Sprung ins Freibad zu wagen. Morgen geht's weiter mit dichten Wolken und Regen, besonders im Süden. Sonntag bringt eine Abkühlung auf 28 Grad. Aktuell in Meersburg an der Burg 29 Grad, in Bruchsal am Schloss 34 Grad und in Freiburg am Münster 33 Grad.
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7: A5 von Basel Richtung Karlsruhe zwischen Riegel und Rust. 5 Kilometer Stau, 29 Minuten Wartezeit. A6 Heilbronn Richtung Mannheim zwischen Bad Rappenau und Sinsheim. 5 Kilometer Stau, 19 Minuten. A8 München Richtung Stuttgart zwischen Esslingen und Stuttgart-Degerloch. 3 Kilometer stockend, 12 Minuten. A81 Richtung Stuttgart zwischen Stuttgart-Feuerbach und Dreieck-Leonberg. 3 Kilometer Stau, 14 Minuten. Gute Fahrt.
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2: 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Bis dann.
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4: Ich bin Jan-Henner Reitze. Feuerwehr, Polizei, Bundeswehr und weiteren Helfern gelingt es bisher, einen Brand im Hürtgenwald in der Eifel in Nordrhein-Westfalen von Wohngebieten fernzuhalten. Der Ortsteil Gai mit gut 2000 Einwohnern bleibt aber noch evakuiert. Der Wind könnte die Lage wieder verschärfen. NRW-Innenminister Herbert Reul hat das Gebiet heute besucht und lobte die Einsatzkräfte.
5: Nach meinem Eindruck klappt das gut. Wir haben einen Stab bei uns im Landtag, im Ministerium eingerichtet. Wir haben darüber hinaus hier die Zusammenarbeit zwischen den unterschiedlichen Institutionen. Sie sehen das doch hier auch. Das läuft Hand in Hand. Gut geplant, gut vorbereitet, sind Profis im Werke. Punkt.
4: Unklar ist noch, was den Brand ausgelöst hat. Brandstiftung wird nicht ausgeschlossen oder eine achtlos weggeworfene Zigarette. Die Polizei hat ein Hinweisportal für mögliche Zeugen eingerichtet. Wegen Niedrigwasser in deutschen Flüssen ist auch der Transport von Öl zu Raffinerien eingeschränkt. Die Wirtschaftsweise Veronika Grimm erwartet deshalb im Kölner Stadtanzeiger steigende Preise. Um auszuhelfen, will die Bahn nach Informationen der Rheinischen Post 900 alte Güterwaggons zurück auf die Schiene bringen und sagt, diese könnten 200 Binnenschiffe ersetzen. Ihre unverkennbar rauchige Stimme machte Bonnie Tyler weltberühmt. Die Sängerin war Anfang vergangenen Monats im Alter von 75 Jahren nach schwerer Krankheit gestorben. Übermorgen wird sie in ihrer Heimat Wales beigesetzt. Schon heute können Fans dort bei einem Trauerzug Abschied nehmen.
6: Bonnie Tylers letzte Reise führt durch die Gegend, in der sie aufgewachsen ist. Dort hatte sie in Pubs ihre ersten Auftritte, bevor sie dann zu einem Weltstar wurde. Von der Stadt Mumbles bei Swansea fährt der Leichenwagen zu ihrem einzigen Zuhause in Fern Hill und die Fans können entlang der Route Abschied nehmen. Einige Leute dort kennen sie wahrscheinlich noch unter einem anderen Namen, denn bevor sie ihren Künstlernamen Bonnie Tyler annahm, hieß sie Gaynor Hopkins. Und auch wenn sie später in Portugal lebte, ihre Heimat Wales, ist Bonnie Tyler immer eng verbunden geblieben. Aus London, Philipp Detlefs.
4: Im Berliner Tiergarten sind tausende Menschen zur Techno-Parade Rave the Planet zusammengekommen. In der Nähe war es vor 3 Wochen zu einem Anschlag auf Besucher des Christopher Street Days gekommen. Deshalb wurden Sicherheitsvorkehrungen noch einmal verschärft. Auch Hubschrauber und Drohnen sind im Einsatz.
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7: In Baden-Württemberg steigt die Temperatur jetzt auf bis zu 36 Grad im Norden. Später zieht Gewittergefahr auf, vor allem im Westen und Norden. Passt beim Grillen auf eure Burger auf. Morgen bringt Abkühlung mit Regen und Gewittern im Süden bei maximal 32 Grad. Heute also nochmal die Sommersonne genießen. Aktuell in Pforzheim am Gasometer 34 Grad, in Lörrach am Burghof 33 Grad und in Wertheim an der Burg 36 Grad. Packt die Sonnenbrillen ein und ab nach draußen, bevor es später grummelig wird.
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7: Auf der A5 von Basel Richtung Karlsruhe stehen zwischen Thelingen und Rust 5 Kilometer Stau, mindestens 33 Minuten Zeitverlust. Auf der A6 von Heilbronn Richtung Mannheim habt ihr zwischen Sinsheim-Steinsfurt und Wiesloch-Raunberg 5 Kilometer Stau mit einer Verzögerung von mindestens 25 Minuten. Auf der A8 von München Richtung Karlsruhe ist der Verkehr zwischen Stuttgart-Degerloch und Leonberg-Ost auf 5 Kilometern stockend, was euch etwa 7 Minuten kostet. Gute Fahrt!
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4: Friends, stellt euch mal vor, ihr habt den Startup-Job in der Tasche. Vertrag ist aber so ein bisschen kryptisch. Ne? Da stehen Sachen drin wie ESOP oder VSOP. Das klingt schon ein bisschen nach Fachchinesisch. Aber kurz gesagt muss man sagen, es ist eine gute Sache. Denn dein Chef gibt dir die Möglichkeit, nicht eine Gehaltserhöhung zu bekommen, sondern Beteiligung am Unternehmen. Zum Beispiel bei ESOP, also ESOP. Ne? Da kriegt ihr echte Anteile oder Optionen, wenn die Bude richtig gut läuft. Dann werdet ihr am Erfolg beteiligt, zum Beispiel, wenn es einen Börsengang gibt. Ne? Bei VSOP geht es da eher um virtuelle Anteile. Du wirst zum Beispiel cashmäßig ausgezahlt, wenn die Firma wirklich verkauft wird. Also ist alles so ein bisschen tricky. Das Ganze hat auch einen kleinen Haken, denn das Ganze ist eigentlich Risiko pur. Ne? Geht zum Beispiel die Firma pleite, dann gibt's für euch kein Cash. Also solltet ihr euch im Bewerbungsgespräch auf jeden Fall richtig beraten lassen und natürlich euer Grundgehalt vernünftig verhandeln. Mehr Tipps dazu zum Thema ESOP oder VSOP, die haben wir für euch online. Klickt euch rein.
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2: Heute Abend wird sich Neckarview gegönnt, und zwar Deluxe. In Heidelberg im Grün und Gold ist die Afterparty vom On the Road Summer Festival. Die Sounds sind Urban, Electronic und Techno. Mehrere DJs sind da im alten Karlstor Bahnhof. Da feiern wir schön im alten Bahnhofsgebäude, haben eine große Fensterfront rund um den Dancefloor. Es wird einfach nur nice. Richtig coolen Awareness-Raum, wenn man kurz mal Pause braucht. Sau gut. Ab 11.
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4: Ich bin Jan-Henna Reitze. Die Feuerwehr und weitere Einsatzkräfte in der Eifel in Nordrhein-Westfalen schaffen es bisher, den Brand im Hürtgenwald von bewohntem Gebiet fernzuhalten. Ob das weiterhin gelingt, hängt auch vom Wetter ab.
5: Mehrere Löschhubschrauber und Wasserwerfer sind im Einsatz. Auch Landwirte helfen, Wasser ranzuschaffen. Wind könnte die Flammen aber erneut anfachen. Die Feuerwehr geht davon aus, dass sie noch mehrere Tage im Einsatz sein wird. Wann die Anwohner im Ortsteil Gai wieder in ihre Häuser können, ist immer noch unklar. Am Nachmittag will sich NRW-Ministerpräsident Wüst ein Bild von der Lage machen. Er will auch den derzeit 1400 Rettungskräften danken, die im Einsatz sind. Thomas Bremser, Redaktion.
4: Auf dem Flughafen Catania auf Sizilien soll der Flugbetrieb wieder langsam anlaufen. Die Warnstufe, weil der Vulkan Ätna ausbricht, war herabgesetzt worden. Wegen des Ausbruchs ging auf dem Flughafen seit Tagen gar nichts. Touristen saßen fest oder konnten nicht anreisen. Noch werden auf der Online-Seite des Flughafens aber zahlreiche Flüge als gestrichen angezeigt. Im Iran-Krieg hat US-Präsident Donald Trump eine neue Idee geäußert. Er wolle die Straße von Hormuz zum US-Gebiet erklären, sobald man den Iran besiegt habe. Das sagte Trump bei einem Wahlkampfauftritt. Der Iran weist die Ansprüche zurück.
6: Die Pläne von US-Präsident Trump wirken zunehmend verzweifelt. Denn von seinem Versprechen, den Iran-Krieg schnell zu beenden, ist er weit entfernt. Und auch die aktuelle Idee, die Meerenge zu US-Territorium zu erklären, dürfte kaum zur Deeskalation beitragen. An diesem Wochenende läuft eine 60-tägige Waffenruhe aus, die für weitere Verhandlungen geplant war. Doch es gibt weder eine Einigung, noch ruhen die Waffen. Die Straße von Hormuz ist weiter blockiert und erneut wurden dort Schiffe angegriffen. Diana Kramer, Nachrichtenredaktion.
4: Und zum Fußball. In der neuen Saison der zweiten Bundesliga haben Nürnberg und Hertha BSC den zweiten Sieg im zweiten Spiel gefeiert. Nürnberg setzte sich auswärts bei Greuther Fürth mit 4:2 durch und übernimmt erst einmal die Tabellenspitze. Gefolgt von Hertha BSC, die Berliner gewannen zu Hause gegen Bundesliga-Absteiger Heidenheim mit 4:1.
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7: In Baden-Württemberg steht heute eine Unwetterwarnung an. Starke Hitze bis 36 Grad, dazu mögliche Gewitter im Südwesten und Schwarzwald. Am Nachmittag ziehen Wolken auf, kräftiger Regen kann dabei sein. Aktuell lassen sich in Heidelberg am Schloss 36 Grad blicken. Bühl am Rathausplatz zeigt 30 Grad, Schwäbisch Hall am Marktplatz ebenfalls 36 Grad. Morgen bleibt's ungemütlich mit Schauern und Gewittern, besonders im Süden. Sonntag könnten Indoor-Aktivitäten genau das Richtige für euch sein.
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7: A5 Basel, Richtung Karlsruhe zwischen Efringenkirchen und Dreieck Neuenburg, 1 Kilometer Stau, 8 Minuten. A5 Basel Richtung Karlsruhe zwischen Herbolzheim und Lahr, 3 Kilometer Stau, 8 Minuten mehr. A6 Heilbronn, Richtung Mannheim zwischen Sinsheim-Steinsfurt und Sinsheim, 3 Kilometer Stau, 11 Minuten. B317 in Weil am Rhein, Zollstraße, Basler Straße zwischen Friedlingen und Bahnhof Friedensbrücke, dichter Verkehr, 6 Minuten Länge, gute Fahrt.
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2: 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Da haben wir Nebula Pay What You Want. Also 14 Euro Mindesteintritt, aber man kann freiwillig mehr bezahlen, weil mit jedem zusätzlichen Euro supporten wir dann auch die Künstler und die Clubkultur. 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Ab 23 Uhr geht's da los und wir haben eine wilde Zeit. Bis dann.
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4: Ich bin Jan-Henner Reitze. Die Gewerkschaft Verdi fordert, Pflegeeinrichtungen besser auf heiße Temperaturen vorzubereiten. Bund und Länder müssten ein Sofortprogramm auflegen. Viele Einrichtungen seien auf Außentemperaturen bis 45 Grad nicht eingestellt. Für Beschäftigte wäre die Arbeit bei Hitze unerträglich, für Bewohnerinnen und Bewohner lebensgefährlich, heißt es von der Gewerkschaft. Die auch die geplante Pflegereform der Bundesregierung kritisiert, statt Kürzungen brauche es bedarfsgerechte Vorgaben. Im Hürtgenwald in der Eifel in Nordrhein-Westfalen kämpfen 1400 Einsatzkräfte weiter gegen einen Waldbrand. Dabei gelingen Fortschritte. Viel hängt jetzt aber vom Wind ab.
5: Noch keine Entspannung, aber vorsichtiges Aufatmen. Die Einsatzkräfte im Hürtgenwald sind zuversichtlich, dass es weiter vorangeht bei der Brandbekämpfung. Der Landrat von Düren, Nolten, hofft, dass auch die evakuierten Menschen bald in ihre Häuser und Wohnungen zurückkehren können. Vorher sollen aber noch die angekündigten Gewitter abgewartet werden, denn Sturmböen könnten die Feuer wieder anfachen und in eine gefährliche Richtung treiben. Thomas Brock, Redaktion.
4: Diesen Arbeitstag werden Bauarbeiter in Belgien wohl nie vergessen. Im Haus einer Wohltätigkeitsorganisation haben sie einen Goldschatz entdeckt im Wert von rund 9 Millionen Euro.
6: Die Bauarbeiter waren gerade dabei, im Keller ein Abwasserrohr zu verlegen. Da stießen sie auf 50 Goldbarren, eingemauert in den Wänden. Die erste Reaktion des Teams, Ungläubigkeit und Staunen, sagte ein Arbeiter im belgischen Fernsehen. Die Polizei warnt jetzt Schatzsucher davor, die abgesperrte Baustelle zu betreten. Das sei absolut zwecklos. Wem das Gold gehört, ist unklar. 5 Jahre hat derjenige nun Zeit, sich zu melden, sonst geht der Schatz an die Regierung oder die Finder. Thomas Bremser, Nachrichtenredaktion.
4: Mit einer Schweigeminute hat im Berliner Tiergarten die Techno-Parade Rave the Planet begonnen. Damit wurde an die Opfer des CSD-Anschlags vor 3 Wochen ganz in der Nähe erinnert. Wegen des Anschlags sind die Sicherheitsvorkehrungen bei der Parade heute noch einmal verstärkt worden. Bei Temperaturen von 35 Grad schaltet die Polizei außerdem immer wieder einen Wasserwerfer ein, damit sich Besucher abkühlen können.
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7: In Baden-Württemberg bleibt es heiß mit bis zu 36 Grad. Am Abend wird es stark bewölkt, besonders in der Mitte des Landes. Die Sonne steckt häufiger hinter den Wolken. Morgen gibt es eine Mischung aus vielen Wolken, vereinzelt Gewittern und etwas Regen zwischendurch. Klingt nach einem Tag, an dem ein gemütliches Treffen mit Freunden drin genau richtig ist. Am Wochenende erwarten uns weiterhin Gewitter und es bleibt warm. Aktuelle Werte. In Karlsruhe am ZKM 35 Grad, in Reutlingen an der Achalm 33 und in Ludwigsburg am Residenzschloss 34 Grad.
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7: A5 Richtung Karlsruhe zwischen Efringenkirchen und Dreieck Neuenburg. 1 Kilometer Stau, mindestens 7 Minuten länger. A8 Richtung Stuttgart zwischen Pforzheim Nord und Pforzheim Süd. 1 Kilometer stockend, 10 Minuten mehr. Karlsdorf-Neuthard Richtung Karlsdorf-Autohof. Dichter Verkehr, 10 Minuten Zeitverlust. B37 Richtung Mannheim zwischen Bruchwiesenstraße und Ludwigshafen-Zentrum. Dichter Verkehr, Minimum 16 Minuten mehr. Gute Fahrt.
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4: 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Wenn männliche Fruchtfliegen keinen Erfolg beim Weibchen haben, trinken sie umso mehr Alkohol. 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
2: 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In Heidelberg im Grün und Gold ist die Afterparty vom On the Road Summer Festival. Die Sounds sind Urban, Electronic und Techno. Mehrere DJs sind da im alten Karlstor Bahnhof. 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
4: Ich bin Jan-Henner Reitzer. Im Kampf gegen den Waldbrand im Hürtgenwald in der Eifel in Nordrhein-Westfalen machen die Einsatzkräfte Fortschritte. Komplette Entwarnung könne aber noch nicht gegeben werden, sagte NRW-Ministerpräsident Hendrik Wüst bei einem Besuch am Nachmittag.
5: Es besteht jetzt erste Hoffnung, dass der Brand unter Kontrolle gebracht werden kann. Es besteht auch erste Hoffnung, dass die evakuierten Menschen aus der Ortschaft Gai bald wieder in ihre Häuser zurückkehren können, wenn es weiter gut läuft.
4: Es könnte noch sein, dass Wind die Flammen wieder anfacht. Gut 2000 Menschen mussten ihre Häuser und Wohnungen verlassen, als das Feuer immer näher kam. Pflegeeinrichtungen in Deutschland müssen besser auf Hitze vorbereitet werden. Das fordert die Gewerkschaft Verdi. Bund und Länder müssten dafür ein Sofortprogramm auflegen. Ein Großteil der Pflegeeinrichtungen sei nicht auf hohe Temperaturen vorbereitet. Hitze sei für Beschäftigte unerträglich und für Bewohnerinnen und Bewohner lebensgefährlich, argumentiert die Gewerkschaft. Ähnliche Forderungen hat es schon von anderen Seiten gegeben. Da auf Online-Plattformen wieder massenhaft dazu aufgerufen wurde, zu versuchen, die spanische Exklave Ceuta in Nordafrika zu erreichen, haben Spanien und Marokko ihre Sicherheitsvorkehrungen verstärkt. Ende Juli waren nach ähnlichen Aufrufen bis zu 80.000 Migranten nach Ceuta gelangt.
6: Die Bilder von der Erstürmung der spanischen Exklave gingen vor 2 Wochen um die Welt. Und die Sorge war groß, dass sich diese Bilder wiederholen. In sozialen Medien gab es nämlich erneut Aufrufe, sich am 15. August, also heute, auf den Weg nach Ceuta zu machen. Die Behörden in Marokko, von wo aus tausende Migranten Ende Juli gestartet waren, hatten vor wenigen Tagen mehrere mutmaßliche Drahtzieher dieser Aufrufe festgenommen. Parallel dazu wurde die Grenze mit Stacheldraht gesichert, Wasserwerfer stehen bereit und Patrouillenboote überwachen die Küste. Diana Kramer, Nachrichtenredaktion.
4: Und zum Fußball. In der neuen Saison der zweiten Bundesliga haben Nürnberg und Hertha BSC den zweiten Sieg im zweiten Spiel gefeiert. Nürnberg setzte sich auswärts bei Greuther Fürth mit 4:2 durch und übernimmt erst einmal die Tabellenspitze. Gefolgt von Hertha BSC, die Berliner gewannen zu Hause gegen Bundesliga-Absteiger Heidenheim mit 4:1. Außerdem gewann Magdeburg 3:0 beim VfL Osnabrück.
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7: In Baden-Württemberg wird es heute heiß mit bis zu 36 Grad im Norden. Später ziehen Wolken auf und es kann leicht regnen. Das bringt kurz Abkühlung zwischendurch. Optimal für ein schnelles Treffen an der Beachbar zum Abkühlen. Morgen erwarten uns viele Wolken, Regen und Gewitter, besonders im Süden. Der Wochenendtrend bleibt spannend, also bleibt am Ball. Gerade sieht's so aus. In Gengenbach, in der Altstadt, haben wir 34 Grad, in Maulbronn am Kloster 33 Grad und in Nagold an der Burgruine Hohennagold 32 Grad.
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7: Hier kommt der aktuelle Verkehrsüberblick für euch. A5 Basel Richtung Karlsruhe zwischen Efringen-Kirchen und Dreieck Neuenburg. Dichter Verkehr. Es gibt etwa 1 Minute an Zeitverlust. A6 Heilbronn Richtung Nürnberg zwischen Kreilsheim und Schnelldorf ein defekter PKW im Baustellenbereich. Die rechte Parallelfahrbahn ist blockiert. A8 Karlsruhe Richtung Stuttgart zwischen Pforzheim Nord und Pforzheim Süd. Weiterhin 2 Kilometer Stau, mindestens 27 Minuten Verzögerung. Gute Fahrt.
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2: Es wird ein bisschen wild heute Abend in Stuggi City im Proton. Da haben wir Nebula Pay What You Want. Also 14 Euro Mindesteintritt, aber man kann freiwillig mehr bezahlen, weil mit jedem zusätzlichen Euro supporten wir dann auch die Künstler und die Clubkultur. Sounds und Techno, Goa und Electric. Es sind definitiv psychedelic Vibes in der Location. Ist super abgespaced mit Neon-Deko und Lasershow und so. Ab 23 Uhr geht's da los und wir haben eine wilde Zeit. Bis dann.
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4: Ich bin Jan-Henna Reitze. Wegen des Niedrigwassers in deutschen Flüssen möchte die Bahn alte Güterwaggons zurück auf die Schiene bringen. Die Rheinische Post berichtet, dass so mehr Kapazitäten für ausfallende Transporte per Schiff geschaffen werden sollen.
5: 900 Güterwagen könnte die Bahn mobilisieren. Das entspräche einer Ladung von 200 Schiffen. Die können derzeit kaum noch Ladung transportieren, weil zu wenig Wasser in den Flüssen ist. Darum will Verkehrsminister Bilger Schiffsfracht auf Schienen und Straßen verlagern. Einige Bundesländer haben deshalb schon das Lkw-Verbot an Sonntagen gelockert. Wenn der Transport gestört bleibt, rechnet Wirtschaftsexpertin Grimm mit höheren Preisen, etwa in der Chemieindustrie oder für Öl. Das sagte sie dem Kölner Stadtanzeiger. Thomas Bremser, Redaktion.
4: Im Hürtgenwald in der Eifel in Nordrhein-Westfalen bekämpfen Feuerwehr, Polizei, Bundeswehr und freiwillige Helfer weiter einen Waldbrand. Bisher ist es gelungen, die Flammen vom bedrohten Ortsteil Gai fernzuhalten. Noch dürfen die evakuierten gut 2000 Bewohner aber nicht zurück in ihre Häuser und Wohnungen. Entscheidend ist, ob Wind das Feuer wieder anfacht und in welche Richtung es dann getrieben wird. Im Irankrieg hat US-Präsident Donald Trump eine neue Idee geäußert. Er wolle die Straße von Hormuz zum US-Gebiet erklären, sobald man den Iran besiegt habe. Das sagte Trump bei einem Wahlkampfauftritt. Der Iran weist die Ansprüche zurück.
6: Die Pläne von US-Präsident Trump wirken zunehmend verzweifelt. Denn von seinem Versprechen, den Irankrieg schnell zu beenden, ist er weit entfernt. Und auch die aktuelle Idee, die Meerenge zu US-Territorium zu erklären, dürfte kaum zur Deeskalation beitragen. An diesem Wochenende läuft eine 60-tägige Waffenruhe aus, die für weitere Verhandlungen geplant war. Doch es gibt weder eine Einigung, noch ruhen die Waffen. Die Straße von Hormuz ist weiter blockiert und erneut wurden dort Schiffe angegriffen. Diana Kramer, Nachrichtenredaktion.
4: In Belgien haben Bauarbeiter bei Renovierungsarbeiten bei einer Wohltätigkeitsorganisation Gold im Millionenwert entdeckt. Goldbarren jeweils ein Kilo schwer und weitere Goldmünzen. Der Gesamtwert rund 9 Millionen Euro. Das Grundstück soll früher einer wohlhabenden Brauereifamilie gehört haben.
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12: Es ist Samstagabend. Hi zusammen. Hier ist Rob Green. Schön, dass ihr dabei seid. Starten wir durch mit Swedish House Mafia.

0: sehr nice Song ist das. Star Sailor and Offenbach. 4 to the floor. Big FM, Rob Green, deutschlandweit und exklusiv mit One World Radio, The Sound of Tomorrowland. Das machen wir jeden Samstag, 20 Uhr bis Mitternacht. Und jetzt zurück zum Festival aus diesem Sommer, Crystal Garden Stage. Hier ist Frankie Rizzardo.
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Sehr nice Sound in der Show. The Bowser. Das ist neu, heißt Lose Myself. Sehr schön. Big FM, Rob Green, One World Radio, The Sound of Tomorrowland. Prosper und Clooney war einer der meistgespielten Songs bei Tomorrowland im Sommer. Läuft gleich nach Medusa und Kevin DeVries.

0: Wirklich so oft gespielt bei Tomorrowland, fast bei jedem Set hat ein DJ den Song gespielt, Prosper and Clooney. Free Your Mind, Big FM, Rob Green, One World Radio, The Sound of Tomorrowland. Gehen wir zurück zu Tomorrowland vor einigen Wochen im Boom in Belgien, Main Stage.
1: Played live at the Main Stage. 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

Das ist wirklich so ein geiler Song. Das habe ich ja auch gesagt, als er bei mir im gläsernen Studio war mit Blick auf die Mainstage bei Tomorrowland in Boom, Belgien. Unser Felix Delat aus Belgien. Lost Frequencies, Live It All. Wirklich sehr geil gemacht. Das hier ist auch ein sehr nice Song. Josh Baker und Poppy Baskin. Big FM, Rob Green. Hier ist mein

the sound of Tomorrowland, Rob Green, Heights zusammen, Josh Baker, Poppy Bascom und My Place. Und man nehme einen Song, der mega erfolgreich war Anfang der 2000er. Man macht ihn neu, Dimitri Vegas Style, und man hat Turn the Tide. Dimitri

0: ein Haufen Krach, aber ein Haufen geiler Krach, finde ich. Dimitri Vegas zusammen mit Silver und Pat B. Turn the Tide. Big FM, Rob Green zurück zur Mainstage.
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0: Sehr geil, oder? Vintage Culture, Departamento Toxic. Big FM, Rob Green, deutschlandweit und exklusiv One World Radio, The Sound of Tomorrowland. Schön, dass ihr dabei seid, egal wo ihr seid heute Abend. Ihr genießt das schöne, hochsommerliche Wetter. So, jetzt gehen wir ein paar Jahre zurück. Lovers on the Sun, David Guetta mit Sam Martin.
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0: Deutschlandweit und exklusiv Big FM. Rob Green, guten Abend zusammen. Alesso und One Republic in Your Eyes. Einer von meinen absoluten Lieblingssongs im Moment. Und das hier auch. Und der Song danach ebenfalls. Das ist One World Radio, The Sound of Tomorrowland. Gleich Calvin Harris und Jazzy mit Satisfy. Aber der Song hier ist unfassbar geil. Hügel.
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0: Deutsche Weit und exklusiv One World Radio, the sound of Tomorrowland. Nur wir von Big FM dürfen das immer Samstag, 20 Uhr bis Mitternacht. Immer mehr Leute schalten One World Radio ein. Vielen lieben Dank dafür. Wir bringen euch das beste Festival der Welt zu euch direkt nach Hause oder ins Auto, egal wo ihr seid heute Abend. Zurück zum Festival aus diesem Jahr, Crystal Garden.
1: 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This is Believe.
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viele Streams, wirklich unfassbar. Jonas Blue, Maleve, Edge of Desire, live von der Crystal Garden Stage aus diesem Jahr im Boom Belgien. Und mit Comes and Goes jetzt, Ketema.

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1: Rob Green here, and das ist Martin Garrix zusammen mit U2. Song heißt Fireflies.

0: FM, Rob Green, Samstagabend. Ich bin wirklich sein größter Fan, glaube ich. Sonny Federe ist das mit Feel Again. Egal, wo ihr seid an diesem Samstagabend, vielen lieben Dank fürs Einschalten. Immer 20 Uhr bis Mitternacht samstags. One World Radio, the sound of Tomorrowland. Und jetzt gehen wir zurück zum Festival Crystal Garden aus dem Jahr 24. Er spielt seinen Song mit Paige Cavill, Tears. Hier ist John Summit.
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ich liebe Medusa und ich liebe Kevin DeVries. Was für eine geile Mischung, oder? Big FM, Rob Green, One World Radio, The Sound of Tomorrowland, das ist 7 Days. Joshua jetzt, If It's Real.

0: Sehr nicer Sound ist das. Miss Monique, P.O.U. und Susie Ledge, Million Miles Away im 2026er Remix. Bleibt bei uns für Adam 10, Frankie Rizzardo, Coach ist dabei, Porsa, Camel Fair. Aber wir wollen zurück zum Festival gehen. Agents of Time Live, das aus dem Sommer des letzten Jahres in Boom, Belgien.
1: 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This is Agents of Time.

Rob Green, Samstagabend, One World Radio, The Sound of Tomorrowland. Das ist wirklich für mich einer der besten Songs, den wir auf der Playlist haben im Moment. Camel Fat, Josh Gigante und Kuda. Song heißt So Good. Es geht sofort weiter mit Porsa. Hier in der Show ist Ride on Me.

Geile Klänge von Kölsch, Picasso. Samstagabend, One World Radio, The Sound of Tomorrowland. Wir sind deutschlandweit und exklusiv mit Big FM. Und hier ist Frankie Rizzardo, Shinjuku.

0: Im All seit ein paar Wochen in der Show, das ist Adam 10. I Never Knew. So, gehen wir zurück zum Festival Mainstage aus dem Sommer in Boom in Belgien aus dem letzten Jahr. Hier ist Emily Lenz.
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2: Coming up, MK.
6: Mit Poppy Baskin. Song heißt Zone. Big FM. Rob Green, hi zusammen.
2: Disco Lines.
6: Mit Tina Shay. Allerdings in der Disco Dom Refunk Version gleich. Wir starten durch mit dem Sommersong des Jahres. Another N54 Ultra. Talk to you.

0: Yeah, Geiler song. Art Bat and 642. Song heißt Take You There. So hat der Samstagabend, so hat das Wochenende zu klingen. Deutschlandweit und exklusiv mit Big FM. Hier ist Rob Green and MK and Poppy Bascom jetzt. Zone.
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0: ganz andere Version von dem Song. Das ist Disco Dom's Refunk-Version von No Broke Boys, Disco Lions, Tina Shay. Big FM, Rob Green, Samstagabend, deutschlandweit und exklusiv. Vielen lieben Dank fürs Einschalten. Ihr könnt mir gerne schreiben, Big FM, Rob Green bei Instagram, wo ihr seid heute Abend, wo hört ihr die Show. Zurück zum Festival. Wir gehen zu Tomorrowland im Jahr 24. Solomon spielt Back-to-Back mit Fortet.
1: Played live at the Crystal Garden. This is Solomon Back-to-Back Fortet.

0: der unfassbar talentierte Fischer. Da mit Florence Armin im Song heißt What a Life. Deutschlandweit und exklusiv mit Big FM High zusammen. Rob Green, DOD, Hayley May, Closure, Tiger, Chris Lake, Party Time. Aber der Mann aus der Pfalz jetzt. Erfolgreich geworden in Berlin und wohnt aktuell in Köln. Hier in der Show ist Kevin DeVries.
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Big FM, Rob Green, One World Radio, The Sound of Tomorrowland. Clooney has asked one question before Jamie Jones and Camden Cox and State of Mind. Und ich freue mich sehr, dass Peggy Goo wieder am Start ist. Sie hat einen neuen Song mit Ira Starr. Hier bei Big FM, Rob Green, Woman.

0: Ach, ich bin der größte Fan von Peggy Goo. Damit ihre Star-Song heißt Woman. Guten Abend, Deutschland. Wir sind exklusiv in Deutschland weit mit Big FM jeden Samstag 20 Uhr bis Mitternacht mit One World Radio, The Sound of Tomorrowland. Und jetzt geht's zurück zum Festival Mainstage Boom in Belgien aus dem Jahr 23.
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sehr geiler Sound, finde ich. Hat irgendwas 90s, finde ich. Das ist Second City, I Wanna Feel, Paige Tomlinson's Remix. Bleib bei uns für Dawn Penn, Satisfy My Soul, Big FM, Rob Green, Samstagabend. Erstmal zurück zum Festival Crystal Garden 22, nee, Entschuldigung, 24. Hier ist Alex One.

0: John Summit in der Show. Summit Echoes and Human. Bleib bei uns für James Hype, Ferrari, Axwell, whatever turns you on. Aber wir gehen zurück ins Jahr 23. Boom in Belgien. Zurück zum Festival. Alesso hat das hier gespielt. Sein Song mit Sentinel und Tove Lo. Only You versus Heroes. Big FM, Rob Green.
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0: deutschlandweit und exklusiv Axwell, Whatever Turns You On. Rob Green, hi zusammen. Ich kann mich daran erinnern, als ich mit James Hype mich unterhalten habe und ihn gefragt habe, ob er damals gedacht hätte, dass nach Ferrari noch Bretter kommen würden. Und er meinte, er war genauso überrascht wie alle anderen, wie die Songs ankamen. Also kein One-Hit-Wonder, sondern inzwischen jemand, der wirklich weiß, wie man produziert. Hier ist er.
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0: Deutschlandweit und exklusiv One World Radio, the sound of Tomorrowland, Pizza von Martin Garrix. Denkt dran, nach One World Radio, the sound of Tomorrowland, um Mitternacht, Kubrick in the mix. Und jetzt kommen wir zu einem von meinen absoluten Lieblingsproduzenten DJs. Ich habe ihm damals gesagt, bevor er auf die Bühne gegangen ist, dieses Mal in Belgien bei Tomorrowland, wenn du nicht Grey spielst, ist was los. Er hat's gespielt wie immer. Das ist ein Song, der immer laufen muss. Kölsch und Grey. Gehen wir zurück ins Jahr 2019.
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0: Rob Green at One World Radio, the sound of Tomorrowland, aus den 90s eigentlich, The Age of Love, Charlotte de Witte, Enrico Sangiuliano mit Age of Love, und das war eben gerade Paul Kalkbrenner, Feed Your Head, aber jetzt in der Show Robin Schulz.
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Deutschland weit und exklusiv. Steve Aoki, Kays und John Martin. Whole Again. Mag ich sehr. So, noch in der Show. Duke Dumont, Won't Look Back. Taku Hero, Size and Dub Vision, Be My Love. Camel Fat and Yannis and Falls. Yes, in der Show. Hier ist Hyper Color.

Samsung Arvind's Big FM, Taku Hero, Size and Dub Vision, Be My Love, Warm World Radio, The Sound of Tomorrowland, Gleich Kubrick in the mix, jeden Samstag aus dem Tomorrowland Studio von 20 Uhr bis Mitternacht. Immer die besten Songs vom besten Festival der Welt. Schönes Wochenende, ich bin Rob Green, danke fürs Einschalten.

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2: Leute, es läuft. Schon wieder Samstag. Heißt, ich leg jetzt wieder 2 Stunden lang für euch auf. Wer ist ich? Ibims Q-Break. Wie jeden Samstag lege ich jetzt 2 Stunden für euch auf. Immer nach Tomorrowland, One World Radio. In der ersten Stunde spiele ich Mucke von Alexander Popov, Lukas und Steve, Vassy, Medusa, Nicky Romero, Kevin DeVries und auch meine neue Single Fire zusammen mit Madison und Yves V. In diesem Sinne viel Spaß mit der ersten Stunde und dranbleiben, weil die zweite wird auch richtig wild.

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1: So schön geht's, jetzt sind wir hier schon in der zweiten Stunde hier bei Big FM. Ich bin wie immer, wie jeden Samstag Nacht, Tomorrowland, One World Radio, Kubrick. In der ersten Stunde habe ich euch schon Tracks von Alexander Popov, Lucas Steve, Medusa, Nicky Romero und vielen mehr gespielt. Jetzt geht's weiter mit Hardwell, WW Morton, David Guetta, Case und Swedish House Mafia und meiner neuen Single Ordinary. Viel Spaß damit, wenn ihr sonst irgendwelche Anregungen habt, schreibt mir sehr gerne auf Instagram. Da findet ihr mich unter Kubrick, Kubrick_DJ. Und ansonsten viel Spaß mit diesem wunderschönen Wochenende. Ne? Treibt keinen Unfug, immer schön die Hände über der Decke lassen und ja, jetzt viel Spaß bei der zweiten Stunde von mir.